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0: Sigma und Ella Henderson mit Gitterball im Spy Remix. Hier direkt am Montagmorgen um vor 6 Uhr, Digga. So gehen wir in den Morgen nämlich rein.
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0: So, jetzt ist genau 6 Uhr?
2: Ist genau 6 Uhr.
0: Dani am Start. Wie hast du geschlafen?
2: Ich habe kurz geschlafen, aber irgendwie bin ich richtig fit heute. Ich weiß nicht, was los ist.
0: Gott sei Dank.
2: Aber wenn ich dein Gesicht sehe, dann geht's mir doch gut.
0: Das geht mir doch genauso mit dir. Gott sei Dank bist du da.
2: Gott sei Dank bist du da.
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0: Nina Chua und Marco mit Fucked Up.
1: Und es gab eine Zeit, wo ich mich so davor gedrückt habe, ins Gym zu gehen, weil ich mich unnormal geschämt habe. Es war für mich weird, dieser Gedanke, ich habe keine Kraft und ich weiß gar nicht, wie das funktioniert. Die Geräte, alle werden mich angucken. Ich werde so voll der Boomer sein, ich werde da so sitzen und werde keine Übung richtig ausführen.
0: Ja.
1: Und warum auch immer, du hast mich ja immer gepusht. Du hast immer gesagt, mach einfach, geh. Also kein Juckts, was du da machst.
0: 100%.
1: Und ich bin, glaube ich, an diesem Punkt angekommen. Das war eine Realisation der letzten Woche. Es ist mir so scheißegal geworden. Aber ich weiß nicht, woran es liegt. Es ist so komisch. Ich weiß nicht, ob du das hattest, dass du irgendwann so gesagt hast, okay, mittlerweile sehe ich so gut aus und ich weiß, was ich mache.
0: Ja, nee, überhaupt.
1: Also, oder war das von Anfang an da bei
0: nein,
1: dir?
0: Nein, ich bin als Wurst hingegangen. Also richtig, ich war so wie mein kleiner Finger, so richtig dünn. Und dann steht da gleich so ein aufgepumpter Testo-Atze.
1: Ja.
0: Und dann dachte ich mir, okay, pass auf, ich werde nicht so kräftig werden wie der. Ich werde auch nicht so stark werden wie der, da gehe ich von aus. Aber ich werde dafür sorgen, dass meine Technik und meine Ausführung so clean ist, dass ich darin brilliere sozusagen. Und von da an habe ich mich darauf konzentriert. Und der Rest kommt von alleine. Kraft kommt sowieso. Es ist unvermeidlich, dass du stärker wirst und dein Körper sich verändert.
1: Ja.
0: Unvermeidlich.
1: Ja, ich bin gespannt, wie das wird. Aber ich bin, glaube ich, auf einem guten Weg. Und jetzt denke ich das erste Mal auch an meine Gesundheit. Und nicht, wie mich andere wahrnehmen, sondern ey, ich will, dass meine Schultern irgendwann, dass ich keine Schulterschmerzen habe im Alter.
0: Geil.
1: Dass ich mich schön dehnen kann, beweglich werde. Es war voll der Win.
0: Und Ernährung macht auf einmal auch noch mehr Spaß, ne?
1: Ja, oh mein Gott. Du hast es mir gesagt, aber es ist crazy.

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Gestern Morgen um 9 Uhr am Sonntag die wildeste Odyssee gehabt. Ich habe über Kleinanzeigen wollte ich so ein Sofa abholen. Wenn nicht, ich wollte und ich habe es getan. Das Ding ist nur, das Sofa ist so groß, dass es in mein Auto nicht reinpasst. Also habe ich vorher einen anderen Kollegen angehauen, der einen Transporter hat. Sagst du, ey, kann ich mir das Ding von dir ausleihen? Ja, kein Problem. Okay, alles klar. Also der logistische Ablauf gestern Morgen war so. 7 Uhr aufgestanden, rausgegangen mit den Hunden. Frau geweckt, eingepackt, mit meinem Auto zum Bäcker gefahren, Brötchen abgeholt, mit den Brötchen zu dem Brudi gefahren, der den Transporter hat, ihm die Brötchen gegeben, dafür den Transporterschlüssel geholt, damit dann an den Arsch der Welt gefahren, das Sofa eingeladen, das rübergebracht, zu einer Baustelle, auf der wir gerade arbeiten, dann wieder zurück den Transporter hingestellt, das Auto genommen, von da aus wieder nach Hause. Und inzwischen war es auf einmal 12 Uhr und da merkst du so, Digga, so kann man einfach mal 2,5 Stunden an einem Sonntagvormittag verbringen, die einfach so wie nichts vergehen, aber dafür umso geileres Gefühl, dann zu merken, an einem Sonntag auch noch Sachen erledigt zu haben. Also Gott sei Dank, alles hat gut geklappt, aber auf jeden Fall muss ich nicht jeden Sonntag haben, aber wie gesagt, Gott sei Dank, der ganze Krempel ist erledigt.

0: Voll so ein 90er Vibe.
1: Ich liebe das.
0: Mit diesem Klavier, Piano, keine Ahnung. Juice WRLD auf jeden Fall mit Empty Your Pockets. Dieter, was geht denn?
1: Was geht denn ab? Ich habe dich irgendwie so lange nicht gesehen.
0: Und hier sieht man sich auch nicht. Wir sind ja gerade in so einem neuen Studio hier übergangsweise und in dem Studio hängen die Monitore. Also man, ich sehe einfach gar nichts. Digga.
1: Weißt du, soll ich dir sagen, was ich sehe? Was,
0: ja.
1: Deine Glatze.
0: Wow. Oh, warte mal. Das wollen wir nicht. So wollen wir machen. Shh. Warte.
1: Okay.
0: Warte.
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0: Also wenn du mir so kommst, ich dachte, wir machen hier so oft richtig niedlich und so weiter.
1: Okay, lass mal diese Woche nicht streiten. Und
0: ja, nee, jetzt ist schon soweit. Ist gut, wir gehen direkt rein. Also, was ich bei dir sehe, ist die gleiche Stelle deines Körpers. Ein bisschen weiter unten, du hast einen wunderschönen Haaransatz. Mhm. Aber ich sehe da leicht unreine Haut, oder?
1: Sag das nicht.
0: Gotcha. Gotcha. So geht die Woche. Ja, du hast angefangen. Denk da immer dran. You brought it in yourself. On yourself. Naja, wie auch immer.
1: Lerndeutsch.
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0: Der Cyborg hat's geschafft, Digga.
1: Maschine, ne?
2: Digga, geisteskrank. Ich saß gestern im Bett, ne? Mhm. Und original, ich habe gesehen, wie so 20, 30 Leute hinter ihm mitgelaufen sind bis zum Ziel, haben ihn gepusht. Ich dachte mir, wie viel Aura kann ein Mann haben, dass er in einem fremden Kontinent ist und irgendwelche Leute, die ihn gar nicht kennen, eigentlich so mitlaufen, weil die ihn pushen wollen.
3: Das ist geisteskrank. Also für alle, die es nicht mitbekommen haben, Arda hat jetzt einfach seit 5 Tagen war er am Laufen, ne? 5 Tage, 123 Stunden. Der ist am Death Valley gestartet, einer der heißesten Regionen der Welt, und war sozusagen die ganze Zeit unterwegs und wollte innerhalb von 96 Stunden am Strand am Santa Monica Beach ankommen. Das hat nicht so geklappt mit der Zeit, aber er scheint trotzdem happy gewesen zu sein.
4: Wir haben es einfach geschafft, gell. Ich meine, wie viele Menschen hier sind, das ist crazy. Mama, ich glaube, es wird Zeit fürs Eis, oder? Vielen lieben Dank an die ganze Unterstützung. Es lohnt sich immer, an die Sterne zu greifen, auch wenn es nicht immer perfekt klappt. Halt euer Traum in eurem Herzen. Vergleicht euch niemals mit jemand anderem. Ich liebe euch. Vielen lieben Dank für alles.
1: Gib mal einen Respekt. Es lohnt sich immer, an den Sterne zu greifen. Haltet euer Trauma im Herzen.
2: Ja, der hat das ja gesagt, weil er diese 96 Stunden hat er nicht geschafft.
3: Ja.
2: Aber er hat seiner Mutter versprochen, an Muttertag mit ihr ein Eis zu essen. Und das war sein Ziel.
1: Ja.
2: Und dass er das geschafft hat, war so dieses, okay, du kannst nach den Sternen greifen, aber selbst wenn du nach den Sternen greifst, schaffst du es vielleicht bis zum Mond. Weißt du, was ich meine?
1: Digga, ich check das schon. Ich wollte nur auf den Sprachfehler hier. It's not that deep, Bro. Ich wollte einfach nur sagen, ihr müsst an den Sternen greifen und nicht halt den Traum im Herzen, sondern halt dein Trauma im Herzen. Das war der Gag, Digga.
3: Aber
1: okay.
3: Sunny, du warst nicht so im Game, ne?
1: Überhaupt
3: nicht. Hast du gerade gesagt,
1: nein.
3: Das ist crazy.
2: Boah, du würdest das lieben eigentlich, wenn du das richtig verfolgt hättest, Alter.
1: Also erstmal schrei mich bitte nicht so an. Ich habe dir gar nichts getan. Ist auch gut, dass er es geschafft hat. So, nächstes Projekt wird eh bald wiederkommen. Dann könnt ihr mich wieder darüber aufklären, was da abgeht.

Sabrina Carpenter mit Tears. Um so, ja, wie spät haben wir es eigentlich? 7:10 jetzt gerade. Zeit für einen Kaffee. Das ist eigentlich alles, was ich weiß. Und dass wir ein bisschen neue Mucke haben von dem Typen, wo ich wiederum nicht weiß. Also erstens, eigentlich ist es ein Typ. Und zweitens, wie spricht man den Namen aus? Willy Lancien? Lancien? Wobei, doch, könnte Lancien sein. Der Titel heißt auch Magique. Ja, doch, da haben wir es doch. Sind wir französisch unterwegs heute Morgen? Gucken wir mal.

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0: Butter Remix.
1: Butter.
0: Passt doch perfekt um 7 Uhr morgens, ja, ist so Frühstückszeit. Bisschen Butter.
1: Ein bisschen Butter.
0: Weißt
1: Butter
0: du,
1: wie man, Yellow.
0: Wie du das auf. Was ist Butter? Was?
1: Butter Yellow. Weißt du noch, als wir die Diskussion hatten, als ich ein Oberteil anhatte, was offensichtlich Butter Yellow.
0: Ach, das ist komisch gelbe.
1: Genau, und du gesagt hast, das ist irgendwie weiß oder das ist beige.
0: Ja, beige, irgendwie so.
1: Und dann ist
0: ja.
1: Jule damals reingekommen aus dem Next Team und war so, das ist Butter
0: Yellow.
1: Und
0: dann habt ihr zu zweit auf mir rumgehackt, habt gesagt, ich bin dumm und das ist so typisch Mann. Und dann habt ihr so richtig, dann habt ihr gesagt, stürzt das Patriarchat. Und dann seid ihr so richtig, dann seid ihr Crash Out gegangen.
1: Ja.
0: Und dann wart ihr Dings, habt ihr körperliche Gewalt angewandt? Habt zu zweit?
1: Nein.
0: Doch, ich weiß das noch ganz genau. Das war ein richtig schöner Morgen.
1: Ich liebe es aber, wie du uns auch einfach mal lässt und wir dann einfach auch sauer sein
0: ja,
1: dürfen.
0: Ja, mal ein bisschen auf mir rumhacken und sowas. Da bin ich immer für zu haben. Das finde ich super. Das kenne ich von damals noch aus meiner Kindheit. Mama, ich habe alles Gute zum Muttertag nachträglich. Nein, Spaß, ich muss das gleichzeitig. Oh Gott, das ist viel zu schnell eskaliert, Digga. Oh, Macker.
1: Reißt du dich

0: Zusammen?
1: Ja, ich reiß mich gleich zusammen. Warte mal, vorher muss ich jetzt erstmal.
0: Jetzt hängt der hinter diesem.
2: Ja, ich muss hier. Mann, wir sind doch in so einem neuen Studio und ich muss. Ah, da ist der Knopf. Okay, so, warte. Ich muss hier erstmal die Knöpfe alle finden. So, ah, Song nochmal von vorne. Grüße auch raus an Jonas, unseren Techniker, der die ganze Zeit so halb lachend, halb weinend hier zuguckt und denkt, lass das Studio einfach heile. Wir machen das schon. Guten Morgen, ihr seid bei Next, wisst ihr doch. Hallo.

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0: Calvin Harris und MPH. I'm not alone. So, Schule ist fertig. Und jetzt sollst du auf einmal erwachsen sein, genau wissen, was zu tun ist, was weiß ich, arbeiten gehen, Ausbildung, Praktikum, und niemand hilft dir gefühlt bei der Entscheidung, ne?
1: Das ist so scheiße. Und das ist voll oft so, auch wenn du dich eigentlich darauf gefreut hast, dieses Kapitel Schule und Abschluss zu beenden. Meine Post-Abi-Zeit konnte ich nicht direkt enjoyen und habe mich erstmal todesgestresst, was ich jetzt machen will, wohin ich will. Und Psychologe Marcel Moses sagt, dass das erstmal ganz normal ist und auch Gründe hat.
2: Und dieser Wegfall von dieser täglichen Struktur, von diesem täglichen in die Schule gehen, danach Hausaufgaben machen, vielleicht noch eine Hausarbeit schreiben, das aktiviert das Stresssystem, weil Vorhersagbarkeit fehlt und das Gehirn liebt Routinen, auch wenn wir sie manchmal langweilig finden.
0: Ich fühle das so hart, Alter. Du bist also erstmal, ja, ist doch so, oder? Also ja. Du kommst da an, dann bist du komplett lost, Alter. Die Leute, die jeden Tag mit dir waren, die sind jetzt weg. Ein Großteil, der dich auch irgendwie lange definiert hat, irgendwie so, ne, durch diesen Start in den Tag immer rein, ist auch weg. Das muss aber nicht immer schlecht sein.
2: Übergänge fühlen sich für uns oft wie Krisen an, weil man zwischen zwei Identitäten hängt. Aber das Neue ist noch nicht ganz klar und man hat vielleicht kein neues Umfeld aufgebaut. Und dieses Dazwischen fühlt sich für uns total chaotisch an. Aber genau das ist eigentlich komplett gesund und der Raum, in dem wir uns persönlich weiterentwickeln können.
1: Geil. Boah, ich fühle das so sehr, weil ich bin, glaube ich, so der Beweis, wenn du dich drauf einlässt und auch diese ganzen Erwartungen mal beiseite legst, können sich so geile Sachen ergeben. Es hat sich einfach Next ergeben, Digga. Ich komme bis heute nicht darauf klar. weil du vielleicht auch Dinge ausprobierst, für die du vorher gar keinen Raum hattest. Den Tipp gibt auch Marcel. Ausprobieren, Leute, statt zu viel drüber nachzudenken.
2: Sollten kleine Schritte gehen, vielleicht Workshops machen, Probearbeiten, kurze Praktika, sich vielleicht mit Leuten austauschen, die spannende Wege gegangen sind, die wir uns auch vorstellen können. Denn unser Gehirn braucht diese realen Erfahrungen, um wirklich zu spüren, ob wir Interesse für einen Bereich haben und nicht. Und einfach nur darüber nachdenken und sich unterschiedliche Dinge vorstellen, das erzeugt kaum dieses körperliche Feedback, was wir brauchen, damit Klarheit entsteht.
0: Dietsche, sag nochmal diesen einen Satz, den du zu deinem Partner neulich gesagt hast, von wegen dieses weniger und mehr.
1: Ja, weniger reden, einfach mal machen, Leute.
0: Oder wir sag genau, wie du gesagt hast.
1: Nicht inshallah, sondern machen, Bruder. 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

0: 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So, Prost, ne? Das klingt gar nicht mal so gesund, ehrlich gesagt. Also eigentlich, was ich sagen wollte, ist, trinkst du genug Wasser, Dietsche?
1: Nein, viel zu wenig. Viel zu wenig. Manchmal verchecke ich das und bin so, es ist 16 Uhr, Digga, trink mal was.
0: Alles unter 2 Liter ist nicht gut, ne, Yusuf?
2: Falsch. 2 Liter sind eine gute Faustregel. Ja, okay. Ne? Jeder kennt das so, aber wissenschaftliche Belege gibt es dafür nicht. Wie viel du trinken solltest, kommt am Ende drauf an, wie alt du bist und was dein Gewicht halt ist. Ne? Vor allem, wer gesund ist, sollte laut Quarks einfach auf seinen Durst hören. Mit anderen Worten, 2 Liter trinken könnte für den einen zu viel sein, für den anderen aber auch zu wenig.
0: Okay, Herr Professor, Entschuldigung, Alter, ja, ist ja gut. Okay.
1: Hä, aber was passiert denn, wenn ich jetzt zu viel oder zu wenig trinke?
0: Warte, darf ich schätzen?
2: Erzähl mal.
0: Beziehungsweise, ich habe schon mal gehört, du spülst Mineralien aus deinem System raus und sowas, ne?
2: Ja, so die wollte ich gar nicht in die Materie, aber hast du auch recht. Also wenn du zu wenig trinkst, merkst du es direkt durch Kopfschmerzen, ne? Und wenn du viel zu wenig trinkst, dann kann es voll auf deine Niere und in deinen Kreislauf gehen. Das ist auf jeden Fall nicht geil, aber auf der anderen Seite, wenn du zu viel trinkst, ist das nicht so ein großes Problem. Aber wenn du viel zu viel trinkst...
0: Oh Gott, Digga, er sagt, er wollte nicht deep gehen, aber jetzt hat er so genau skaliert alles.
2: Ja, genau, da kann das halt auf die Blase schlagen, Mineralien draußen oder im schlimmsten Fall kriegst du halt eine Wasservergiftung. Das passiert aber in den seltensten Fällen.
0: Guck mal, schon Paracelsus sprach...
2: Gebrauch.
0: Die Dosis macht das Gift, Digga.
2: So, Gänsehaut.
0: Ne? Aber woher... Also woher weiß ich jetzt, ob ich genug getrunken habe oder nicht?
2: Klingt weird, aber jeder von uns hat mal einen Urintest beim Arzt gemacht, ne? Und ja. Du musst ja halt random wie beim Arzt deinen eigenen Urin anschauen. Also wenn es durchsichtig ist, trinkst du vielleicht ein bisschen zu viel. Helles Gelb ist perfekt und Gelb ist so, du könntest mehr trinken. Und bei Rot, Orange, Grün und Blau.
1: Was für Blau?
2: Geh zum Arzt, Digga. Was für Blau?
0: Ja, zu viele Schlümpfe.
2: Ja, Blau kann halt entstehen durch Bakterieninfektionen oder Lebensmittel oder so. Wusste ich vorher auch nicht.
1: Das ist crazy.
0: Der Regenbogen, Alter.
2: Okay, wir trinken jetzt auf jeden Fall, damit wir keinen blauen Urin haben hier.
0: Okay, Prost, ne?
2: Boah, das war echt krass, Alter. Bismillah.

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0: Arms Around You. XXXTentacion, Little Pump, Maluma und Sway Lee.
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0: Das hat Dijl um 7:30.
2: Verteidigungsminister Boris Pistorius ist am Morgen in der ukrainischen Hauptstadt Kiew angekommen. Er will dort Gespräche über einen Ausbau der Rüstungskooperation führen. Bei neuen Projekten stehe die gemeinsame Entwicklung modernster Waffensysteme aller Reichweiten im Fokus, sagt er. US-Präsident Donald Trump hat die iranischen Bedingungen für Friedensgespräche zurückgewiesen. Er nannte die jüngste Antwort aus Teheran völlig inakzeptabel. Zunächst hatten die USA vorgeschlagen, die Kämpfe einzustellen, bevor über strittigere Themen wie das iranische Atomprogramm verhandelt wird. Im Abstiegskampf der Fußball-Bundesliga hat sich Heidenheim eine letzte Chance für den Klassenerhalt erarbeitet. Die Heidenheimer konnten mit 3:1 gegen Köln gewinnen und sind jetzt punktgleich mit Wolfsburg und St. Pauli. Und das Wetter in Bremen-Bremerhaven haben wir aktuell 7 Grad. Dichte Wolken. Am Vormittag kann es leider auch zu leichtem Regen kommen bei maximal 11 Grad.
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0: 11 Grad, Junge. Ist ja auch der 11., ne? Ah, siehst du?
2: Guck, da hat sich wer was bei gedacht.
0: Korrelation oder Kausalität? Ja, jetzt der wieder mit seinem Scheiß hier, ne?
2: Keine Ahnung.
0: Ja, ist doch scheißegal. Ich halt einfach mal hier. Mensch, lass doch, Digga. Was soll das auch?
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Pink Pantheress und Sarah Larsson mit Stateside. So, wir machen weiter mit dem Kollegen, der einfach das komplette Viertel an einem Abend auseinandergenommen hat. Ausnahmezustand mit, keine Ahnung, über 2000 Leuten, die wohl irgendwie da waren. Und das als Riesen-Promo-Aktion auch fürs Turn-Up-Festival. Ihr wisst, von wem ich rede, ne? Der Name ist Tizzy. Das hier ist Mon Frère.

0: So, gestern war Muttertag und erstmal schön meiner Mutter nicht, also
1: ganz ehrlich,
0: alles,
1: was soll das?
0: Alles Gute zum Muttertag nachträglich.
1: Ja,
0: ich habe nicht dran gedacht. Ich habe gestern Morgen kurz mit ihr geschrieben wegen einer anderen Geschichte, also sowas Organisatorischem. Und dann war das geklärt und dann bin ich einfach drüber weggekommen, dass ja tatsächlich auch noch, naja, so, weiß schon.
1: Ganz ehrlich.
0: Ist das bei dir ein Ding?
1: Nee, ich bin sehr close mit meinen Eltern. Deswegen vergesse ich sowas auch nicht.
0: Ja, das meine ich. Also Muttertag ist bei euch ein Ding, ja?
1: Ja, safe.
0: Was machst du dann?
1: Also
0: machst du Liebesbekundungen, Blumen und Abwasch?
1: Ich bin so Acts of Service. Also Sachen machen, die meine Mama ganz oft macht bei uns zu Hause. Das heißt, ihr einfach Dinge abnehmen, aber auch Blumen, ganz ehrlich.
0: Okay.
1: Also, was will man mehr?
0: Ich habe reingeschissen gestern, ehrlich gesagt. Wie jedes Jahr, auch ehrlich gesagt. Keine Ahnung.
1: Weiß ich nicht.
0: Ja, ich weiß auch nicht, ehrlich gesagt. Also, für mich ist es kein Ding. Für meine Mutter weiß ich nicht, ob es für sie ein Ding ist, aber sie muss da irgendwie mit klarkommen. Und das, ja, keine Ahnung, verschiedene Familiendynamiken halt irgendwie.
1: Ja,
0: einfach,
1: ja,
0: ne?
1: Voll, unnormal.
0: Wie ist das bei euch? Wart ihr so auf Muttertag gestern? Habt ihr eure Mutter geehrt oder ehrt ihr sie? Oder sagt ihr so, nein, Bro, ich brauche keinen Muttertag dafür, ich mache das jeden Tag oder irgendwie.
1: Oh mein Gott, ich hasse so. Auch an Valentinstag. Tamam, wir haben verstanden, du liebst deine Frau, du liebst deine Mutter.
0: Solche
1: aber hol doch diese Blumen.
0: Also, wenn ihr Bock habt, eure Geschichte zu teilen, dann macht mal 0173 76 90 93. Seid ihr eher so Team Dietschle von wegen, ja, wir ziehen das alles durch? Oder seid ihr eher so Team Stunny von wegen, ja,
1: ja,
0: muss nicht sein, mäßig.

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0: La Cassette und Jazik mit Candy. Du bist auch süß wie Candy. Yusuf, ich guck
1: dich an. Du bist Candy, Digga. Du bist Eye Candy. Und ich sehe, meine Augen fangen an zu blinken.
2: Oh mein Gott, das sind so kennst du so Kennex, die dich so seit einer Sekunde kennen? Das ist so das, was die dir dann sagen.
1: Mein Herzblatt.
2: Meine Milchcreme-Füllung.
1: Like, du bist die Schönste. Du bist der Schönste.
2: Ich würde sterben für dich.
1: Meine Atem geht weg, wenn ich dich sehe. Du bist die Sonne in meinem Herzen. Warum mache ich jetzt komische Akzente? Welche Sprache habe ich gerade nachgemacht?
2: Hä? Yusuf, du bist verdächtig, weil du hast das so gut gemacht. Nee,
0: gar nicht. Ich dachte gerade, hätte das ein Weißer gemacht, der mir gegenüber sitzt, hätte ich gesagt, wieso machst du den Akzent so schlecht?
1: Ja, ich wüsste. Nee, aber bei uns ist so dieses, ich bin ja Afghane so und bei uns im Persischen gibt's so Gedichte, die sind an next level, so diese Mondlicht, was auf dem Wasser des Meeres reflektiert ist, so dein Augenlicht in meinem, keine Ahnung, also ich weiß nicht, was sie da geraucht haben damals in den Bergen, aber die haben geisteskranke Gedichte auf jeden Fall.
2: Aber ich liebe das auch irgendwie. Ganz ehrlich, sag mir, dass ich Augenlicht von Meeresreflexion bin.
0: Augenringe. Du,
1: Digga,
0: hast Augenringe.
1: Und was hast du, Apfelringe?
2: Ey. Okay,
0: das ist schon wieder random as fuck. Dann wisst ihr, es ist Bremen, nächster Montag, morgen um 8 Uhr hier mit Dietschle, Yusuf und Stani. Hallo.

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0: Ashake und DJ Snake mit Worship, bester Song.
1: Habt ihr eigentlich mitbekommen, dass Menowin Fröhlich DSDS gewonnen hat?
2: Nein. Was?
1: Für die alten Hasen unter uns, das ist der, der mit Mehrzad Marashi damals, ne? Das war diese Zeit, ich glaube 2008 war das oder so, ist schon lange her.
2: Digga, wie kommt er jetzt?
1: Der hat damals verloren, so im Finale, und jetzt hat er einfach gewonnen, so 20 Jahre später. Ich denke mir halt auch so, Bruder, lass doch mal los, Alter.
2: Er ist wiedergekommen, hä?
0: Gut für ihn, dass er nicht losgelassen
1: hat. Die kennst du ihn noch von damals?
2: Ja, ich kenne ihn noch, aber kannst du noch mal so ein bisschen anstimmen?
1: Das war diese DSDS-Staffel, wo die so am Strand waren und beide haben so gesungen.
2: Wie er das ernst nimmt, er nimmt so dieses Mikrofon in die Hand, als wäre es selber.
1: Ich bin gerade bei Colors gewesen, Alter.
0: Macht auch so ein bisschen auf Spaß.
1: Ich habe gerade fast mit dem Dings rumgemacht, Alter, mit dem Mikro.
2: Aber krass, ey, ich dachte, der ist komplett weg, aber er ist wieder
0: Scheiß
2: da.
0: Scheiß auf den, nächste Staffel, Yusuf. Hol's dir, Bruder. Und
1: für
0: dann
1: dich,
0: in 20 Jahren auch nochmal.
1: Für dich und die Familie, für meine Mama, alles. Weil gestern Muttertag war.

0: Doja Cat mit Jealous Type. Also ihr könnt mich fragen, wie das am Wochenende gelaufen ist mit Chimaev gegen Strickland. Alles cool und so weiter. Und ne, läuft, aber Real Madrid gegen Barcelona, Digga, keine Ahnung. Aber dafür habe ich ja Yusuf hier, ne?
1: Ja, Mann, ich schwör's dir. Ey, Klassiko, Real Madrid gegen Barcelona ist gefühlt das wichtigste Ligaspiel der Welt immer, ne, weil das einfach so zwei große Vereine sind. Aber dieser Klassiko war ein bisschen anders. Erst gab's in Madrid richtig fett Beef vorher. Also es gab anscheinend eine Schlägerei in der Mannschaft, interne Probleme.
2: What?
1: Einer war im Krankenhaus und konnte deswegen nicht mitspielen, weil er dann so ein Schleudertrauma am Gehirn hat, irgendwie, keine Ahnung. Also schon so heavy shit. So, das ist das alles im Vorfeld.
0: Das ist wild, Digga.
1: Dann ist halt beim Barca-Trainer, ne, also Hansi Flick, der war früher ein Ex-Nationaltrainer. Sein Vater ist halt kurz vorm Spiel verstorben und dann gab es halt auch so eine Gedenkminute, das war halt auch richtig deep.
2: Oh nein.
1: Und das ultimative Drama war dann, Barcelona hat dann mit 2-0 gegen Real Madrid die spanische Meisterschaft klar gemacht. Und in Spanien ist das ein bisschen anders als in Deutschland. In Deutschland ist es so, du kriegst die Meisterschale dann immer am letzten Spieltag. Und in Spanien ist es so, in dem Moment, wo du Meister wirst, kriegst du den Pokal. Das heißt, die haben dann vor Real Madrid, vor ihren Erzrivalen, einfach vor deren Nase diesen Pokal bekommen und dann so hochgehalten und haben sich gefreut.
0: Spicy,
1: und Real Madrid,
0: ne?
1: Maximal in
2: ich
1: der
2: will
1: Käse.
2: Nicht wissen, wie geil dieses Gefühl ist, wenn du dann in der Sekunde auch diese Belohnung bekommst, weißt du?
1: Das ist schon geil. Frage ich mich auch, warum die das nicht in Deutschland machen. Aber ich saß da gestern vom Fernseher und ich bin Madrid-Fan eigentlich und ich dachte mir so, Bruder, kack mir doch gleich in meinen Maul, Digga.
0: Korrekt, Yusuf. Genau das ist auch, was man
1: sagt. Willst du mal was sagen?
0: Ich musste das Bild erstmal sacken lassen kurz. Also ja, okay, gut.
1: Ja, war auf jeden Fall sehr spannend.
0: Korrekt, Digga.

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0: Mark Ronson und Ray mit Suzanne.
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0: Das ist DJ um 8:30.
2: Verteidigungsminister Boris Pistorius ist in Kiew. Er will in der ukrainischen Hauptstadt über den Bau neuer Waffensysteme sprechen. Deutschland will zum Beispiel bei der Produktion von Drohnen in Zukunft mit Kiew eng zusammenarbeiten. US-Präsident Donald Trump hat die iranischen Bedingungen für Friedensgespräche zurückgewiesen. Er nannte die jüngste Antwort aus Teheran völlig inakzeptabel. Zunächst hatten die USA vorgeschlagen, die Kämpfer einzustellen, bevor über strittigere Themen wie das iranische Atomprogramm verhandelt wird. Vor dem Bremer Landgericht beginnt am Vormittag ein Prozess gegen 6 mutmaßliche Mitglieder einer Drogenbande. Vorgeworfen wird ihnen unter anderem der Handel mit Kokain und Cannabis. Sie sollen versucht haben, die Drogen über das Containerterminal in Bremerhaven ins Land zu schmuggeln. Und das Wetter in Bremen, Bremerhaven haben wir aktuell noch immer 7 Grad. Heute ist es überwiegend bewölkt. Am Vormittag kann es leider dann auch zu leichtem Regen kommen bei maximal 11 Grad.
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0: Ist geil, wenn die Wetterfrau erzählt, dass da Vormittag zu leichtem Regen kommen kann. Während?
2: Es noch nicht regnet.
0: Doch, guck mal bitte raus, Digga. Guck dir mal den Boden an.
2: Echt? Oh mein Gott, ich hab's gerade nicht gesehen. Ich bin so blind.
0: Wir sitzen hier, wir haben hier eine Fensterfront, die größer ist als meine Wohnung zu Hause, Alter.
2: Okay. Oh mein Gott, jetzt sehe ich's. Ja, okay. Ja, ich habe hier so nur nach vorne geguckt, wo es trocken ist.
0: Also regnet draußen, ne?
2: Ja.
0: Ja, okay, gut.
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Raff und Kontra K mit Zeitpunkt. Um kurz nach 8:30 hier bei Next. So, jetzt mischen wir ein bisschen, ich würde sagen, frühe 2000er R&B mit Hausmucke. Passt das? Ziemlich gut, Digga. Clooney zusammen mit Groove Theory. One Question. Geiler Beat.

0: Bros von Rin. Digga, damit ging es auch los, so ungefähr zu dieser Zeit. So, ist keine Ahnung, also jetzt ist nicht der neueste Shit, wenn ich euch erzähle, dass viele aus der Gen Z so mit der mentalen Gesundheit ein bisschen strugglen und auch damit sich Hilfe zu holen und überhaupt dann auch welche zu bekommen, ne?
1: Ja, der Struggle ist auf jeden Fall real, aber genau das will jetzt eine Initiative, also beziehungsweise die Initiative von der Jugendbewegung Our Generation Z ändern. Mit Safe Space Apotheken, so nennen die das Ganze. Damit wollen die für junge Leute eine neue mögliche Anlaufstelle und wie der Name eben schon sagt, ein Safe Space schaffen, wo sich die Leute eine erste Unterstützung holen können.
0: Das heißt also, man geht dann dahin und dann kriegt man so eine erste Therapiestunde for free mäßig, so von Ärzten, richtig?
1: Also ja, das Projekt wird begleitet von einem Team aus Psychologinnen und Ärzten und Betroffene können ein kostenloses und auch unverbindliches Gespräch erstmal führen, um zusammen dann so ein anderes passendes Hilfsangebot oder eine Art Selbsthilfegruppe und so zu finden. Also es geht eher darum, auch so die Vermittlung ein bisschen zu vereinfachen. Es wird auch ganz klar gesagt, dass das jetzt keine richtige Therapie oder Diagnose ersetzt.
0: Okay, klingt auf jeden Fall nach Entlastung für Arztpraxen.
1: Ja.
0: Also gibt es einen bestimmten Grund, warum die das machen in den Apotheken jetzt? Also wirklich auch, um Ärzte zu entlasten oder was?
1: Ja, so Apotheken so als Safe Space eignen sich halt, weil du leichter anonym bleiben kannst. Und in dem Fall, also in dem Fall von dem Projekt, muss nicht jeder direkt seine Versichertenkarte rausrücken oder seinen eigenen Namen nennen.
0: Darf ich mal kurz dazwischen?
1: Ja.
0: Aber stelle ich mir so vor, also eine Apotheke ist für mich kein Safe Space. Da gehst du dann rein und dann sind 20 andere Leute, die mit Grippe da gerade stehen und sich ihre Kopfschmerztabletten da rausholen wollen und du sitzt dann da und holst ein Beratungsgespräch?
1: Ja, das sind ja Apotheken, die sozusagen nur für diesen Safe Space geöffnet werden.
0: Ah,
1: weißt du, wie ich meine? Also die
0: verstehe.
1: Sind separat. Hm. Und ein anderer Win sind natürlich längere Öffnungszeiten. Das bleibt sozusagen gleich bei der Apotheke. Und auch, dass häufiger Leute vor Ort sind, die eben unterschiedliche Sprachen sprechen. Also
0: nicht nur dieser eine Arzt oder die
1: eine
0: Ärztin oder so.
1: Ja, genau,
0: okay,
1: das.
0: Verstehe ich auch. Andererseits denke ich mir, dann sind die Apotheken ja wieder mehr belastet. Kriegen die das hin?
1: Safe. Also deutschlandweit gibt es aktuell auch erst über 40 solcher Safe-Space-Apotheken. Aber wenn sich bestehende Apotheken gut connecten und man sich irgendwie sozusagen immer updatet, wer wo ist und auch genügend Schulungen und auch Workshops gemacht werden, ist das eine krasse Chance, ne?

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0: Welcome to Miami von Basement. Was für Welcome to Miami? Wart ihr mal draußen heute? Ja, wart ihr auf dem Weg hierhin?
1: Heute,
0: ne?
1: Ist auf jeden,
0: ja,
1: Fall nicht Miami, Digga. Heute ist auf jeden Fall
0: Muamu, keine Ahnung, irgendwas auf jeden Fall.
2: Muamu? Was, Bruder?
1: Ist das Miami für Kühe? Muamu.
0: Keine Ahnung, irgendein Kackwetter da draußen.
2: Welcome to Miami.
0: Willst du mich verarschen? Es ist auch wieder so dieses Wetter, egal in welche Richtung du gehst, du hast Gegenwind und der Wind kommt nicht, der Regen kommt nicht von oben, sondern der kommt so von Seite.
2: Boah,
0: oder von.
2: Hasse
1: ich, als ich mich,
2: ne,
1: auch heute fertig gemacht habe, ich dachte, ja, mir so, ey, ich dachte, ich zieh T-Shirt an, ganz normal so chillige Jacke, wie in den letzten Tagen, weil es so ein bisschen wärmer war, und dann sehe ich so 8 Grad in meinem Handy und ich denke mir so, was?
2: What? So. Ich hasse das auch, wenn so Wetter nicht mit meinen Outfits passt. Also
1: reicht doch, ich will auch endlich mal so dünne Jacken tragen. Ich habe keinen Bock mehr, Pullover zu tragen, den ich auch vor 6 Monaten im November getragen habe.
0: Ich finde Pullover geht noch, aber das Ding ist, bei dem Regen ist der Pullover da noch durch, also musst du auch noch eine Regenjacke drücken.
1: Ja,
0: was für Regenjacke
1: was
0: auch.
1: Scheiße, Digga.
0: Ja, okay. Guck mal, jetzt auch noch so Schmerz.
2: Der Bruder.
1: Aber guck mal, er redet über Sommer.
0: Ja, aber wir haben keinen Sommer.
1: Ne, der kommt doch bald.
0: Ja?
1: Ja. Inshallah.

0: Durchschnittlich, ist ja gut, durchschnittlich raucht ein Rauchender oder eine Rauchende in Deutschland fast 5000 Zigaretten im Jahr und gibt ca. 2300 Euro dafür aus, auch pro Jahr. Das sagt Funk auf Insta.
1: Digga, wie kann man aber so übertreiben? Ich checke es nicht. Also wirklich, meine Schwester und ich, wir sind die größten Hater. Wenn wir nur so ansatzweise sehen, jemand holt seine Zigarette aus, wir direkt, du stinkst, geh weg.
2: Die judge direkt, ne?
1: Direkt. Ich kann das nicht. Ich kann dann auch nicht sagen so, ey, hör mal auf, sondern ich muss dann frech werden, weil ich mir denke, warum?
2: Ja, durch Rauchen kannst du halt so laut Funk eine bessere Stimmung haben und konzentrierter sein, also das soll schon stimmen. Und es gibt halt auch diesen sozialen Aspekt. Also ich check schon, wenn du zum Beispiel in so einer Autofabrik am Band arbeitest, wo es richtig abgecrackt ist, gefühlt ist, und voll den Stress hast und kurz runterkommen willst mit einer Kippe.
1: Na, erstmal eine Kippe.
0: Ja, das muss nicht nur am Band sein, das ist auch in Bürojobs genau das Gleiche, weißt du, so kurz, das ist eine soziale Pause so ein bisschen.
2: So kurz Stress runterpegeln, mäßig.
1: Ja, okay, ich check, aber es macht ja auch viel kaputt,
2: auf
1: Leute.
2: Auf jeden, also Rauchen ist gesundheitsschädigend, das ist safe, es greift fast jedes Organ an und die Probleme können meist erst spät mit der Zeit auftreten, was das Ganze so gefährlich macht. Rauchen kann zum Beispiel zu Krebs, Herz-Kreislauf-Problemen, Zahnerkrankungen, Unfruchtbarkeit und führen. Die Liste ist auf jeden Fall sehr lang.
0: Ja, das weiß man jetzt aber auch nicht erst seit dieser Funkgeschichte. Also, und dann ist natürlich auch immer wieder die Frage so, warum lässt man es nicht einfach gleich?
1: Ja, danke.
0: Also ja, gut, hatten wir schon, die sozialen
2: Aspekte. Man muss
0: Aspekte.
2: Sich auch vor Augen führen. So, es gibt ja auch die Faustregel, dass eine Kippe dir ungefähr 20 Minuten Lebenserwartung nimmt, das wären 10 Jahre auf das Leben hochgerechnet. Und das ist halt auch ja, die Krebsursache, die sich am häufigsten vermeiden lässt.
1: Ich finde das crazy. Wenn du weißt, dass dir das Lebenszeit nimmt, wozu? Wozu?
0: Das ist ja gut, das ist ja gut.
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0: Alok und Khaled mit Dive Into Me. Wer ist sie hier? Young Miko, aber wer ist sie?
1: Young Miko ist eine aus Puerto Rico. Puerto Rico ist auch gewissermaßen Teil aus America, the United States, ne? Und das Krasse ist, ich habe mir letztens so ein Interview von ihr gegeben und sie meinte einfach, dass sie einfach fast Fußballerin geworden ist.
0: Werden nicht alle fast Fußballerin?
1: Also sie war auf jeden Fall in der Nationalmannschaft der puerto-ricanischen.
0: Ach, so hart.
1: Sie war wirklich in der Nationalmannschaft so. Und sie sagt dann selber so, ey, ich bin ein Mensch, ich verfolge einfach das, worauf ich Bock habe. Und geil. Ich habe also gemerkt, Digga, dass ich voll so Bock habe, Musik zu machen. Sie hat sich das alles selber beigebracht, produzieren, Komposition und den Song auch selber. Und sie ist halt eine Perfektionistin. Das heißt, wenn sie eine Sache anfängt, dann zieht sie es bis zum Ende durch. Deswegen hat sie auch die Fußballkarriere aufgegeben, weil sie gedacht hat, wenn ich mich auf Musik konzentriere, dann komplett.
0: Ballerin.

0: Empire of the Sun und South Star, We Are the People.
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0: Das hat Digital um 9:30.
2: Verteidigungsminister Boris Pistorius ist in Kiew. Er will in der ukrainischen Hauptstadt über den Bau neuer Waffensysteme sprechen. Deutschland will zum Beispiel bei der Produktion von Drohnen in Zukunft mit Kiew eng zusammenarbeiten. Etwa jeder 10. Internetnutzer in Deutschland ist im vergangenen Jahr Opfer von Cyberkriminalität geworden. Das Bundesamt für Sicherheit in der Informationstechnik und die polizeilichen Kriminalprävention haben einen Bericht dazu veröffentlicht. In jedem 5. Fall ging es um Betrug beim Online-Shopping. Vor dem Bremer Landgericht beginnt ab Vormittag ein Prozess gegen 6 mutmaßliche Mitglieder einer Drogenbande. Vorgeworfen wird ihnen unter anderem der Handel mit Kokain und Cannabis. Sie sollen versucht haben, die Drogen über das Containerterminal in Bremerhaven ins Land zu schmuggeln. Und das Wetter in Bremen haben wir aktuell 7 Grad und so einen leichten Regen. Am Nachmittag bleibt es weiterhin bewölkt, aber die Sonne kommt raus, wenn wir Glück haben, bei maximal 11 Grad.
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0: Mit Drogen empfehle ich dir den Handel nicht, denn es kann sein, du landest beim
2: Amtsgericht.

0: Na, kriegst du voll Feelings, wenn du das hörst, oder was?
1: Ja, ich mag den Song sehr. Ich liebe halt auch La Cazette, aber was soll ich dir sagen? Ich liebe ihn. Ich will nicht wissen, wie oft ich schon jetzt on air gesagt habe, dass ich irgendwelche Künstler liebe. Ich schwöre dir, ich habe so viele Side-Cheeks. Ich kann nichts dafür, ey.
0: Okay. Ihr hört Bremen Next am Montagmorgen um 9:45 und hier geht's weiter mit Aluna, Will Sass und Timbaland. Das hier ist Houseboy. Ich dachte, ich bringe jetzt nochmal ein bisschen so Radio-Vibe.
1: Die liebe ich auch.

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0: mir so ein geiles Frühstück gerade reingefetzt, Alter. Macht das Leben doch direkt schon wieder Spaß.
1: Boah, geil, Alter. Erzähl mal, was hast du reingefrühstückt hier?
2: Muss man sie übertreiben?
1: So? Sorry, tut mir leid.
0: Was ist denn mit dir eigentlich?
1: Nee, ich hab auch so Bock auf Frühstück.
0: Der Schluck vom Kaffee war zu groß, ne?
1: Der Schluck, ja. Ich hab zu tief in den Becher geschaut, meinen Kaffeebecher.
2: Ach du Scheiße, jetzt geht's los.
0: Ja, komm, ist auch egal jetzt hier, da machen wir nichts mehr von. Lass mal abhauen jetzt.
1: Warte.
0: Was denn?
2: Jetzt frisst er hier sein Brötchen.
0: Ja, mach nicht.
2: Guck mal, sein Mund wieder komplett dreckig. Ach du Scheiße.
1: Guten Frühstück, Alter.
0: Ja, alles klar. Wir hören uns morgen wieder. Bis dann, ciao.

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0: Nein, Brown Eyes.
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Ich bin mit Big M, aka Shug Knight.

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0: Ihr habt 14 Uhr, ihr Süßen. Hello.
1: Wir sind
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2: Und oh la la, gelb und blau und orange. Das ist nicht.

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0: Hat eine Scheißsaison hinter sich. Den Klassenerhalt am Wochenende aber geschafft. Zum Glück. Trainer Thune hat natürlich einen Kaderumbruch angekündigt. Deswegen Sportreporter Heiko, wie geht's denn jetzt in Zukunft mit Werder weiter?
1: Also ich glaube, dass es Veränderungen geben wird auf fast allen Ebenen, die man sich vorstellen kann. Nicht bei der Personalie des Sportchefs. Clemens Fritz, denke ich, wird bleiben. Aber dahinter, was Kaderplanung angeht, was Peter Niemeyer angeht, da kann ich mir vorstellen, wird es noch einige Action geben. Das gilt natürlich auch für den Transfermarkt. Werden einige Spieler gehen, einige kommen und der Trainer wird aber bleiben. Daniel Thune, finde ich, hat er sich auch verdient. Da doch ein bisschen Stabilität reingebracht, aber er hat ja gestern schon angekündigt, da wird sich einiges tun.
2: Das sind Zahlen zu nennen, wäre jetzt sehr, sehr schwierig. Aber ich glaube, aufgrund der Kaderkonstellation, die jetzt da ist und aus den Erkenntnissen der letzten 12 Monate, wird es sicherlich mehr als nur 3-4 Veränderungen geben.
0: Aha.
1: Ah, wenn du dann so einen Umbruch hast, ne, dann ist das natürlich auch so eine Geschichte, wo du erstmal wieder eine gewisse Zeit brauchst, bis das alles so ineinander greift, dass es aus dem Platz funktioniert. Also es gibt keine Garantie dafür, dass es nächstes Jahr besser wird.
3: Okay, aber die Frage ist ja auch, bei 3 bis 4 Neuzugängen, die kosten natürlich auch was. Und ja. Werder ist jetzt nicht unbedingt gut bei Kasse. Wo kommt das her, das Geld?
1: Naja, eins der wenigen Dinge, das muss man ja schon sagen, die in dieser Saison funktioniert haben, ist das, was sich alle Vereine immer wünschen, nämlich junge Spieler irgendwo in Schaufenster stellen, in der Hoffnung, dass sie dann Begehrlichkeiten wecken und irgendwann 2-stellige Millionensummen als Transfereinnahmen fließen. Und das ist ja nun eins der wenigen Dinge, die wirklich funktioniert haben. Wir reden über Mio Backhaus, den Torwart, und vor allem natürlich über Karim Koulibaly, den kannte vorher keiner. Der ist erst 18 Jahre alt und ich bin relativ sicher, dass seine Ablösesumme, weil er den Verein bestimmt verlassen wird, eine Menge dazu beitragen wird, dass Werder das, was sie sich vorgenommen haben, tatsächlich auch leisten können.
3: Hoffen wir dann nur, dass die neuen Spieler ihn wieder wettmachen und noch was obendrauf, weil sonst sind wir wieder bei dem, wo wir vorher waren.
1: Ja, und vielleicht schaffen sie es auch, verletzungsfrei zu bleiben. Das alleine wäre ja schon mal ein Vorteil.
0: Werden wir sehen. Werder spielt auf jeden Fall nächste Saison wieder in der ersten Liga, aber hoffentlich dann mit einer ganz neuen Mannschaft.

0: Ich bin ehrlich gesagt richtig erleichtert, und zwar, dass er es geschafft hat.
1: Wir haben es einfach geschafft, ja. Schau mal, wie viele Menschen hier sind, das ist crazy. Mama, ich glaube, es wird Zeit fürs Eis, oder? Vielen lieben Dank an die ganze Unterstützung. Es lohnt sich immer, an die Sterne zu greifen, auch wenn es nicht immer perfekt klappt. Haltet euer Traum in eurem Herzen, vergleicht euch niemals mit jemand anderem. Ich liebe euch, vielen lieben Dank für alles. Spätestens.
0: Ada Sachi, Junge, einfach meine komplette Timeline ist voll von ihm. Er ist in mehr als 5 Tagen einfach 605 Kilometer durch die USA gelaufen. Das sind 120 Kilometer pro Tag, was krasses. Und ich war gefühlt in einer Dreierbeziehung, weil mein Mann die ganze Zeit das verfolgt hat.
2: Ja, es ist so heftig. Es war noch ein großer Teil der Strecke durch die Wüste im Death Valley mit so um die 30 Grad. Und von da aus ist er bis L.A. gelaufen. Richtig, richtig heftig.
0: Das ist unnormal heftig, aber du hast sowas Ähnliches schon mal gemacht. Okay, jetzt nicht Ähnliches, bisschen hochgegriffen, aber von Bremerhaven nach Bremen bist
2: ja,
0: du gelaufen.
2: Ja, Ada, ne? Hat ja gerade gesagt, man soll sich jetzt nicht vergleichen. Und ich weiß auch nicht, ob das jetzt vergleichbar ist. Also erstens würde ich am Ziel nicht ganz so krass empfangen wie Ada.
0: Du wolltest auch Leute, die schreien, Jim, wir wollen ein Kind von dir.
2: Also hätte ich zumindest jetzt nichts gegen gehabt, ganz ehrlich. Und zweitens waren das ja bei mir dann auch nur knapp 60 Kilometern in 12 Stunden. Aber andererseits, wenn man das mal hochrechnet, hätte ich das jetzt 5 Tage durchgezogen, ne, und hätte nicht geschlafen, sondern immer 12 Stunden, 60 Kilometer, dann wäre ich jetzt quasi Ada Sachi.
0: Oha, oha. Also würdest du sagen, so, du hast Respekt vor seiner Leistung, oder war das jetzt schon ein kleiner Disrespect?
2: Na, die Leistung ist unmenschlich, keine Frage, auf jeden Fall. Aber ich wäre auf jeden Fall schon nach mehr als 12 Stunden, ich war so tot, ich hätte es nicht länger geschafft.
0: Mhm.
2: Aber andererseits muss ich auch sagen, ich war ja komplett untrainiert. Ne? Ich habe es einfach von heute auf morgen mal ausprobiert und ich bin von Bremerhaven nach Bremen gelaufen.
0: Oha.
2: Und er hat sich ja wahrscheinlich monatelang vorbereitet und macht das ja alles immer ganz intensiv und so weiter. Also insofern, ich habe Respekt, aber ganz ehrlich, gib mir ein bisschen Zeit und
0: also,
2: ich sag jetzt nicht,
0: Jim,
2: dass
0: Jim, ist das hier gerade eine Ankündigung? jetzt lacht er. Ne?
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1: 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Von Reezy hier. Halb drei, ihr Süßen. Hello.
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1: Das hat Jim.
3: In Deutschland werden immer mehr Menschen Opfer von Kriminalität im Internet. Der aktuelle Cybersicherheitsmonitor des Bundesamts für Sicherheit in der Informationstechnik zeigt, dass in den letzten 12 Monaten jeder und jede Zehnte in Deutschland Opfer wurde von Cyberattacken. Besonders häufig gab es Betrugsfälle beim Online-Shopping. Die Wohnungsnot in Deutschland hat sich verschärft. 11,7% der Bevölkerung haben letztes Jahr in zu kleinen Wohnungen gelebt. Das hat das Statistische Bundesamt mitgeteilt. Das ist jeder Neunte in Deutschland. Damit ist die Quote innerhalb von 5 Jahren gestiegen. 2020 lag sie noch bei 10,2%. Betroffen sind vor allem Menschen mit Migrationsgeschichte, Familien und Menschen, die in Großstädten wohnen. Unbekannte haben an einer Fußgängerbrücke am Werdersee in der Bremer Neustadt am Morgen ein Banner mit einer politischen Parole zum Nahostkonflikt aufgehängt. Darauf stand wohl eine verbotene pro-palästinensische Parole. Ein Jogger hatte es entdeckt und der Polizei gemeldet. Einsatzkräfte haben es entfernt, die Kriminalpolizei ermittelt und sucht jetzt Zeugen. Und wir schauen noch aufs Wetter. Aktuell haben wir 11 Grad in Bremen, 8 Grad in Wilhelmshaven und 10 Grad in Bremerhaven. Und überall ist Sonne mit ein bisschen Wolken. Es kann zum Abend hin aber gerade auch Richtung Küste noch mal ein bisschen Regen geben.
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1: Jimmy, verteilst du deinen Kleiderschrank nach Jahreszeiten? Also holst du so Sommersachen dann nach vorne und machst Wintersachen nach hinten? Oder ist das so alles in einem immer?
3: Dafür habe ich, glaube ich, zu wenig Sachen.
1: Ist so ein Girls-Ding, meinst du?
3: Ja, ich glaube schon. Also das Einzige, was ich nur im Winter anziehe, sind halt Winterjacken. Und davon habe ich eine, die hänge ich dann halt irgendwie zur Seite. Aber ansonsten ein Pulli, wenn es im Sommer 15 Grad hat, ziehe ich auch einen Pulli an, den ich am Winter anziehe. Ist doch eh
1: okay,
3: das Gleiche.
1: Ja gut, bei mir ist komplett Eskalation. Ich glaube, das ist eher ein Red Flag von mir gerade, dass ich meinen Kleiderschrank rotieren lassen muss jetzt wieder, weil die Temperaturen einigermaßen wärmer werden. Wobei, es ist gar nicht so warm.
3: Nee, heute ist nicht so geil. Hast du jetzt schon deine Sommersachen oder ist das jetzt Frühlings oder was hast du gerade?
1: Nee, das sind noch meine Wintersachen, weil ich jetzt dachte so, nee, es ist noch ein bisschen kalt, obwohl ich jetzt hier wieder ein T-Shirt sitze. Also ich weiß nicht, Leute, was ist das?
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Wir haben 20 vor 3 und Topic hat sich mittlerweile ja wirklich als International Act entwickelt. Hören wir hier zum Beispiel mit Nico Santos, okay, ist auch ein Deutscher, aber Fireboy DML ist zum Beispiel auch dabei. Und Topic ist ja Deutscher, also kommt aus NRW und ist aber mittlerweile, wie gesagt, international bekannt, spielt auch auf internationalen Bühnen und seine Feature sehen deswegen auch mittlerweile international aus. Er hat sich nämlich diese Granate geangelt. Becky G einfach und zusammen haben die gekocht. Mit einem Track, der schon vielversprechend alleine in dem Titel klingt, und zwar Sorry Papi. Okay, show me what you got. Topic Becky G.

0: So, Schule ist fertig. Und jetzt? Also, das ist so komisch, diese Zeit nach der Schule, weil alle irgendwie von einem erwarten, ja, jetzt musst du doch wissen, was du machst, was steht denn jetzt als nächstes an, machst du eine Ausbildung, Praktikum, arbeiten. Ja, und irgendwie erwarten alle dann auch eine Entscheidung von dir.
1: Ja, bei mir fing die Krise irgendwie auch noch früher an, sogar schon in der Abi-Zeit und davor hatte ich das schon ganz, ganz krass. Aber der Psychologe Marcel Moses sagt, dass das erstmal auf jeden Fall ganz normal ist und auch gute Gründe hat.
2: Und dieser Wegfall von dieser täglichen Struktur, von diesem täglichen in die Schule gehen, danach Hausaufgaben machen, vielleicht noch eine Hausarbeit schreiben, das aktiviert das Stresssystem, weil Vorhersagbarkeit fehlt und das Gehirn liebt Routinen. Auch wenn wir sie manchmal langweilig finden.
0: Ja, du bist halt direkt lost, ne? Deine Leute, voll. Mit denen du jeden Tag irgendwie verbracht hast, sind weg. Auch wenn die dir vielleicht auf den Sack gegangen bist und du irgendwie deren Gesichter gar nicht mehr sehen konntest. Aber wenn sie dann weg sind, dann ist doch irgendwie komisch, weil sie dir vielleicht auch Halt gegeben haben. Und das muss aber nicht immer gleich schlecht sein, sagt er.
2: Übergänge fühlen sich für uns oft wie Krisen an, weil man zwischen zwei Identitäten hängt. Aber das Neue ist noch nicht ganz klar und man hat vielleicht kein neues Umfeld aufgebaut. Und dieses Dazwischen fühlt sich für uns total chaotisch an, aber genau das ist eigentlich komplett gesund und der Raum, in dem wir uns persönlich weiterentwickeln können.
1: Ey, dieses zwischen zwei Identitäten, ne, das hatte ich wirklich wortwörtlich, weil ich habe zwei Vornamen und in der Schule hatte ich immer den einen und dann wusste ich immer...
0: Was ist nochmal dein zweiter?
1: Daniel.
0: Oh mein
1: und
0: Gott.
1: Also beziehungsweise meine Familie hat mich Daniel genannt, in der Schule war ich immer Jim und dann wusste ich in der Uni nicht, wie stelle ich mich denn jetzt vor, bin ich jetzt Daniel oder Jim? Und dann war es irgendwann wirklich so, dass nach einem Jahr an der Uni kamen die Leute auf mich zu und meinten, ey, ich check jetzt erst, dass Daniel und Jim die gleiche Person sind. Ich dachte immer, die wären zwei verschiedene.
0: Ja. Aber das ist so lustig. Warst du dann, war Daniel der Playboy und Jim war der Streber oder wie war das?
1: Glaubst du, ich bin jetzt der Streber, ne? Der Streber ist übrig
0: geblieben. Nee, du warst der Playboy.
1: Ja, ja.

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0: 18 Uhr Jimmy und Fran für euch am Start und ich gehe auch ins Fitnessstudio und gerade wenn ich diesen Song höre, denke ich mir so, ich warte nur auf diesen Tag, wo mir ein richtiger Fail im Gym passiert.
1: Warum bei dem Song?
0: Ja, weil sie ja darüber redet, so Bauch, Beine, Po, dies, das, trainieren und so weiter.
1: Ja, aber ihr passiert ja kein Fail, sie geht ja rein und owned in place. Fail.
0: Aber ich denke mir, immer wenn ich auf dem Laufrand bin, irgendwann wird mir das passieren, dass ich mich so richtig aufs Maul lege. Ist dir sowas schon mal passiert oder nicht?
1: Nee, gar aber nicht? Weißt du, was ich hoffe?
0: Was?
1: Dass ausgerechnet an dem Tag ich zufällig dabei bin.
0: Du Arschloch.

0: Georgia Smith, Predator. Hierbei Max. Und er hier, er hat's vorgemacht.
1: You vs. You, das ist zum Beispiel aktuell die größte Motivation, die man hat.
0: Ja, Ada Sachi ist einfach 600 Kilometer gelaufen in 5 bis 6 Tagen, kann man ungefähr sagen.
2: Ja,
0: ne?
2: Und damit hat er nicht nur Michael richtig krass motiviert, sondern auch ziemlich viele andere Menschen. Das ist krass, finde ich, was da zurzeit überall unterwegs ist. Gleichzeitig muss man aber auch sagen, jeder hat so seine eigene Motivation und da wollten wir mal wissen, welche denn so.
3: Ich bin ehrlich, ich habe tatsächlich noch keine Lösung gefunden. Also wenn es wirklich sein muss, dann mache ich es, aber irgendwie so eine heftige Lösung gibt es noch
4: wenn
3: nicht.
4: Wenn ich so selber Belohnungen mir setze, vielleicht so einen kleinen süßen Snack, das finde ich eigentlich ganz gut, oder mit meinen Freundinnen was zusammen machen.
3: Jemanden suchen, der das mit einmacht, also Freundinnen, Freunde, Familie, und ich glaube, wenn man das zusammen macht, ist es halb so schlimm.
0: Safe, und ich bin auch so dabei bei dem Girl, was gesagt hat, so ja, und danach gönne ich mir einen kleinen Snack, und das ist aber so scheiße mit dem Sport, weil ich mache halt Sport ja, um vielleicht ein bisschen definierter zu werden oder vielleicht um ein bisschen abzunehmen. Und wenn dann aber meine Belohnung ein Snack ist, ist es halt so plus minus null wieder, weißt du?
2: Ich habe immer das Problem, ich belohne mich immer schon dafür, dass ich mich überhaupt hingesetzt habe, irgendwas zu tun, und dann bin ich immer nur am Belohnen und dann ist der Tag vorbei.
0: Ja, aber ist doch auch eine Möglichkeit. Ja.

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1: Bah, wirklich bah. Und zwar, wenn man Türklinken anfasst, die nass sind. Oh. Kennst du das, wenn du aus der Toilette irgendwo rausgehst oder sonst auch irgendwie unterwegs bist, du fasst irgendwie fremde Türklinken an und dann sind die nass? Denk mir mal so, warum? Also warum ist diese Türklinke jetzt nass? Und egal, ob die Person sich ihre Hände gewaschen hat und nicht abtrocknen konnte und die Türklinke deswegen nass ist, ist einfach nur Top 10 der ekligsten
2: Aber
1: Sachen, oder?
2: Muss man darauf achten, das sind meistens die Türklinken von Badezimmern, in denen es nur diese, also in denen es keine Tücher gibt, sondern nur so Maschinen zum Trockenföhnen quasi von den Händen.
1: Ja, aber trotzdem,
2: weil
1: egal.
2: Da sind die Leute immer zu ungeduldig für, die trocknen ihre Hände nicht richtig ab und dann sind sie ja noch nass und dann, ja.
1: Ja, aber wenn du dann die Türklinke anfasst nach dem Händewaschen, dann ist es auch unnötig gewesen, oder?
2: Wobei die ja im besten Fall von innen sauber ist und von außen dreckig.
1: Ich mag so oder so nicht. Jim und Fran hier, hello.
2: Moin.

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1: Das hat Jim für euch.
2: In Deutschland werden immer mehr Menschen Opfer von Kriminalität im Internet. Der aktuelle Cybersicherheitsmonitor des Bundesamts für Sicherheit in der Informationstechnik zeigt, dass es in den letzten 12 Monaten jede zehnte in Deutschland getroffen hat. Besonders häufig gab es Betrugsfälle beim Online-Shopping. Die Wohnungsnot in Deutschland hat sich verschärft. 11,7% der Bevölkerung haben letztes Jahr zu kleine Wohnungen gehabt. Das hat das Statistische Bundesamt mitgeteilt. Das ist jeder Neunte in Deutschland. Damit ist die Quote innerhalb von 5 Jahren gestiegen. 2020 lag sie noch bei 10,2%. Betroffen sind vor allem Menschen mit Migrationsgeschichte, Familien und Menschen, die in Großstädten wohnen. Unbekannte haben an einer Fußgängerbrücke am Werdersee in der Bremer Neustadt am Morgen ein Banner mit einer politischen Parole zum Nahostkonflikt aufgehängt. Darauf stand wohl eine verbotene pro-palästinensische Parole. Ein Jogger hatte es entdeckt und der Polizei gemeldet. Einsatzkräfte haben es dann entfernt. Die Kriminalpolizei ermittelt und sucht Zeugen. Wir gucken nochmal aufs Wetter. Das wird heute weiter wechselnd bleiben. Heute Abend gibt es weiter starke Bewölkung. Ab und zu kann auch noch ein bisschen Schauer runterkommen. Und es gibt aber auch noch ein bisschen Sonne zu sehen. Kühl bleibt es bei 8 bis 10 Grad maximal.
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1: Party Girl. Das, so heißt der nächste Track hier in meiner Tracklist sozusagen. Und ich finde, dieses Wort ist so geil, oder? Girl mit G-Y-A-L geschrieben.
2: Vor allem weiß man jetzt endlich mal, wie es geschrieben wird.
1: Wieso? Wie würdest du es sonst schreiben? Mit J?
2: Nee, einfach wie Girl, aber man spricht es anders aus oder so. Ist ja immer die Frage.
1: Oh nein, Leute, jetzt hier Party Girl.
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Where is my husband? Fragt Ray. Und ich frag, wer kriegt hier Kindheitsflashbacks? Ein Geheimnis in dir ist zum Leben erwacht. Du weißt, es na, könnt ihr mitsingen? Spürst seine Kraft, es begleitet. Also ich kriege da gar nichts, bin ich ehrlich, aber das ist Inuyasha, eine Anime-Serie von 1996, so klingt der Sound auch ehrlich gesagt. Es geht um Halbdämon, ist nicht halb so bekannt wie One Piece oder so, aber er hier scheint Fan von Inuyasha zu sein. Baby, bist du wach, wach, wach, kannst du noch mal sagen? Rin, und zwar in seinem Track Wach zusammen mit Reezy, sagt er nämlich: Für dich verwandle ich mich in Inuyasha, also mäßig, er wird sie beschützen, er ist so der Held. Und vielleicht will er auch eben der Held seines eigenen Animes, seiner eigenen Mangas irgendwie sein, weil er dann nämlich in der nächsten Line sagt, wieder eine Seite im Manga, die er halt schreibt. Also vielleicht stellt er sich die Frage so, okay, wie geht die Geschichte zwischen uns beiden weiter? Werde ich der Held sein? Werde ich derjenige sein, der dich rettet? Oder wie geht das mit uns beiden weiter? Also Rin ist in Manga-Fieber, in Inuyasha-Fieber und Fan. Und wie das im Song klingt, hört ihr jetzt. Das ist Wach, Rin Reezy.

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0: Die einen sammeln Pokémon, die anderen Fußballer und jetzt sammeln Leute einfach Lehrer.
1: Ist aber auch einfach eine richtig smarte Idee. Ein 19-Jähriger aus Hannover hatte die und wollte damit eigentlich nur kurz seinen Abiball retten. Dafür fehlte dann nämlich noch ein bisschen Geld und da hat er einfach gedacht, komm, ich nehme mal die Lehrer seiner Schule und packe die auf Sammelkarten, sodass Leute sich halt die kaufen können und irgendwie tauschen können, bis jeder so alle hat. Und dann standen da so verschiedene Sachen drauf, eben zum Beispiel Alternativberuf, wenn sie nicht Lehrer geworden wären oder deren Lieblingslied und sowas, wie pünktlich die sind.
0: Das ist so lustig. Ja. Also ich frage mich auch, bei welchen Lehrer hätte ich wohl irgendwie genommen oder gesammelt oder wie auch immer. Aber 85 Lehrerinnen und Lehrer von der Schule haben am Ende mitgemacht. 2000 Packs wurden in einer Woche verkauft, das ist eine Ansage. Und die waren zwischendurch sogar ausverkauft. Ich frage mich auch, von welchen Lehrern, ob es dann so von bestimmten Lehrern, die so besonders gut aussehen waren oder die so auf alle Crush haben oder so.
1: Am geilsten. Wenn auch wenn es die dann auch noch ein Shiny gäbe und so, das kommt vielleicht auch noch irgendwann. Jetzt für seine Schule hat er aber erstmal damit 6.000 Euro gemacht und damit easy am Ende den Abiball finanziert. Und da hat er sich gedacht, da geht doch noch was und hat daraus einfach ein eigenes Unternehmen gegründet, businessmäßig, über TikTok auch richtig Reichweite generiert und innerhalb eines Jahres 50 andere Schulen noch beliefert. Die Lehrer müssen natürlich auch mal zustimmen und können sich dann ihre Fähigkeiten sozusagen selbst aussuchen, die sie auf den Sammelkarten haben wollen. Das ist schon echt smart. Das Ganze steht da im Bild am Sonntag übrigens.
0: Aber was für eine Ansage, weißt du, die Lehrer fragen ihn dann vielleicht noch so, ja, was willst du nach der Schule machen und so? Und er so, ich mache Geld auf deinen Nacken, Bruder.

0: Kurze Frage, ne?
1: Was schreibt ihr da für Kommentare? Ich würde mich nicht mal trauen, einen Kommentar da zu schreiben.
0: Mhm, ich weiß, was sie meint. Das sagt sie hier. Egal, was du auch sagst, ja. Bad Moms Jay, und zwar über die ganzen Kommentare über Ada Sachi. Der hat ja in den letzten 5 Tagen einfach 605 Kilometer am Stück durch die USA geschafft zu rennen.
1: Das kann man gar nicht begreifen, was der da gerade macht. Was da körperlich gerade passiert. Wenn ich 2 Stunden zu wenig gepennt habe, bin ich am Arsch. Der Bruder rennt da seit 100 Stunden durch die Weltgeschichte bei 30 Buletten, Alter. Wir können das gar nicht greifen.
2: Nee, können wir wirklich nicht. Und man muss sagen, er kriegt dafür ja auch seinen Hack auf jeden Fall. Alle feiern ihn. Nicht ganz alle, muss man aber ehrlich sagen. Gerade in den Kommentarspalten sind so ein paar Leute dabei, die kann Bad Moms Jay absolut nicht nachvollziehen.
1: Was schreiben da Menschen? Ja, dann macht der die ganze Zeit Pausen und so. Bro, du hast einen Puls von 200 beim Pissen.
2: Ich könnte mir das ewig anhören, wie geil sie sich aufregt.
0: Ja, vor allem, das sind wirklich so gefühlt Leute, die so nie Sport machen. Sind so, wenn ich es drauf anlegen würde. Das sind die gleichen, die sagen irgendwie so, ich wäre Profifußballer geworden, hätte ich mich nicht am Knie verletzt wahrscheinlich.
2: 100%. Und dabei ist es so einfach, sie liefert sogar noch die Regel, wenn sich jeder an der halt, dann ist sowas einfach nie wieder nötig.
1: Ich habe schon immer gelernt, wenn Leute mehr als ich machen, wenn Leute etwas machen, kreieren, erschaffen, was ich nicht mal im Ansatz kann, dann halte ich meine Fresse.
0: Ja, period.

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0: Hello.
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0: Und das hat Jim jetzt für euch.
2: Spezialkräfte der Polizei haben in Hamburg einen 17-Jährigen festgenommen, weil er offenbar einen Sprengstoffanschlag vorbereitet haben soll. Laut der Generalstaatsanwaltschaft Hamburg soll er sich dafür als Ziele Einkaufszentren oder eine Polizeiwache ausgesucht haben. Die Motivation für seinen Anschlag soll er sich beim Islamischen Staat geholt haben. Gesetzliche Krankenkassen müssen die Kosten für Abnehmspritzen bei Hormonstörungen oder Übergewicht nicht übernehmen. Das hat das Landessozialgericht Niedersachsen-Bremen entschieden. Die Richter haben die Klage einer 24-jährigen Frau abgewiesen. Sie hatte das Medikament verschrieben bekommen, die Kasse wollte dafür aber nicht zahlen. Die Richter haben der Krankenkasse Recht gegeben, weil das Präparat gesetzlich als Lifestyle-Medikament gelistet sei. Dua Lipa verklagt Samsung. Der Technikkonzern hat ein urheberrechtlich geschütztes Bild von ihr auf Verpackungen von Fernsehern gedruckt. Dadurch entstehe der falsche Eindruck, dass sie das Produkt empfehle. Dua Lipa fordert 15 Millionen Dollar Schadensersatz. Samsung wollte sich zu dem Verfahren nicht äußern. Und wir schauen noch aufs Wetter. Heute Abend wird's ziemlich durchwachsen. Es gibt bisschen Sonne, viel Wolken, bisschen Schauer und es wird kühl, 8 bis 10 Grad.
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2: Also hätten die von Samsung mal mich gefragt, ne? Ich hätte es für weniger gemacht. 15 Millionen Dollar?
0: Das ist halt echt teuer. Ich dachte gerade auch so, wie reimt sie sich diese Summe zusammen? Also saßen die da mit Experten und waren so, ja, hättest du die Genehmigung gegeben oder die haben so und so viele Einnahmen damit gemacht oder weißt du, oder war sie so, ich hätte gerne 15 Millionen.
2: Also hätten sie mich angerufen, ich hätte es auch für 10.000 gemacht.
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0: Boah, ihr müsst richtig erleichtert sein. Oder zumindest, dass es jetzt vorbei ist. Ob es gut lief, ist nochmal eine andere Frage. Aber wir waren an der Oberschule in Findorf unterwegs, weil heute zentrale Abschlussprüfungen dran waren. Und zwar in Deutsch. Wie lief's denn?
1: Die Abschlussprüfung war für mich sehr knifflig am Anfang.
2: Die Aufgaben waren ein bisschen doof. Teil 1 war sehr lang. Das waren, glaube ich, 11 oder 12 Aufgaben. Ich habe mir das anders vorgestellt, weil wir das auch anders geübt haben. Aber sonst war es eigentlich ganz cool.
3: Lief eigentlich ganz gut, würde ich jetzt mal vorsichtig behaupten.
4: Es war aber stressiger als die Vorbereitungszeit, also als man dachte.
5: Ich habe es mir viel schlimmer vorgestellt. Ich hatte wirklich Panik, besonders vor Deutsch, weil Deutsch mir nicht so liegt. Aber eigentlich war es voll okay, also der Text war gut verständlich.
0: Aber das ist doch das beste Gefühl, oder wenn du so denkst, so ist es besser gelaufen, als ich dachte?
6: Ja, voll. Aber kennst du dieses Gefühl vorher auch immer, dieser Stress? Ich frage mich dann immer, was kommt eigentlich dran? Und dann machst du dir 1000 Gedanken, was könnte die Aufgabe sein? Du hast das Blatt vor dir und es ist was ganz anderes.
3: Es gab einen Text zum Thema so Leben auf dem Land, Leben in der Stadt.
5: Es war so eine Geschichte von so einem Mann und seiner Frau und seinen Kindern.
1: Es kamen verschiedene Schreibstile dran, dann sprachliche Mittel und Texte zusammenfassen.
0: Oha, aber alleine, dass ihr das alles noch so aufzählen könnt, heißt, eure Gehirnzellen sind alle noch da.
6: Noch.
0: Und was war so das Schwerste?
4: Auf jeden Fall Teil 2. Wir hatten die Wahl zwischen innerem Monolog und Kommentar. Also das war nicht so gut.
1: Am schwierigsten war für mich der innere Monolog.
3: Aufgaben Teil 1 war nervig, vor allem wo man dann irgendwelche Satzglieder bestimmen musste, weil das hatte ich alles wieder vergessen.
0: Ja, aber scheißegal, jetzt ist auch egal. Abschalten den Kopf und jetzt ist erstmal eine Prüfung geschafft.

0: The Kid LAROI. Und ich wünschte, ich hätte einmal wenigstens versucht, das nachzumachen, was die da gemacht haben. Aber ich habe es irgendwie nur bewundert und nie selber gemacht.
1: Jetzt kommt Art Attack.
0: Kennt das noch jemand von euch? Das war so eine geile Sendung. Art Attack mit Benny Weber, mit diesem sprechenden Steinkopf auch noch. Dann mit diesen riesen Mandalas, die da teilweise mal gemacht haben. Aber wie gesagt, es kann doch nicht sein, dass ich die Einzige war, die das nie nachgemacht hat. Also safe. Jemand, der das nachgemacht hat, ziehe ich meinen Hut vor auf jeden Fall. Und hier geht's auch um Art Attack.
2: Egal wo ich ankomme, fühlt sich alles wieder an, so wie am Anfang.
0: Aber nicht um diese Art Attack, die wir gerade gehört haben, sondern um was ganz anderes. Und viele in den Kommentaren sind beeindruckt bei YouTube von den Lyrics und sagen so, ey, das ist so bildlich, das ist so schön getextet. Und vielleicht ist deswegen der Titel Art Attack. Hört selber.
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0: Baby Rexha hier um 17 Uhr. Jim und Fran hier. Vor allem lasst euch nicht ärgern und einen schönen Tag euch.
1: Moin, moin. Ich schaue mir gerade so ein bisschen das Musikvideo vom nächsten Song an. Runway von Lady Gaga und Doechii. Und das Musikvideo sieht genauso aus, wie man sich vorstellt, wenn die zwei einen Song zusammen rausbringen.
0: Dann hören wir mal rein.
1: Unfassbar bunt. 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

0: Ich habe Bock, so eine richtig geile Figur zu haben, in der ich mich hundertprozentig wohlfühle am Strand. Ja, aber dafür dann auch zu trainieren, zu machen und zu tun, weiß ich jetzt auch nicht. Ne? Dafür fehlt mir dann auch manchmal die Motivation. Aber wie ist das bei euch? Also wie erreicht ihr eure Ziele?
1: Weiß ich nicht, wenn ich mir ein Ziel setze, so Halbmarathon zum Beispiel, wenn ich dann joggen gehe, das mache ich zum Beispiel ganz gerne eigentlich, wo ich dann denke, ja, es könnte ein bisschen schwierig werden, schaffe ich vielleicht nicht. Und dann am Ende fange ich es einfach an und dann schaffe ich es doch und schaue zurück und dann kommt so die Motivation im Nachhinein.
0: Das ist natürlich geil, wenn das Outcome ist, so von wegen, ach, dann schaffe ich es doch.
2: Ja, also so, das sagt Benedikt und er hat jetzt so, finde ich, für mich den schwierigsten Punkt einfach so weggeredet mit, dann fange ich einfach an. Es ist halt nicht einfach.
0: Voll. Und Micha hat auch gleich direkt einen Pep-Talk dazu gemacht.
3: Also ich sag so, wie es ist. Am Ende alles, was man macht das für sich selber, weil es bringt nichts, einfach selber auf der faulen Haut zu liegen, sondern man wirklich durchzuziehen und auch wirklich, weil man weiß, egal was man macht und wenn es auch nur 1% einen besser macht, dann hilft es dir persönlich sehr viel.
0: Ja, okay, ich verstehe, was ihr meint. Das Ding ist, mit Adasachi sind jetzt sowieso alle so in so einem Modus von wegen you versus you. Ihr schafft das, macht das, zieht einfach durch, egal mit welcher Zeit. Aber weiß ich nicht, ob ich das schaffe. Ich bin halt nicht Adasachi, ne? Du schon,
2: ja.
0: Ne?
2: Nee.

Hier bei Next, ihr süßen Friend für euch am Start. Und es gibt A$AP Rocky. Es gibt aber auch A$AP Punk, beziehungsweise Punk A$AP. Oder auch Punk Rocky genannt. Und jetzt gibt's aber auch noch mal, ja, wie soll ich das sagen, Soft Rocky oder A$AP Soft. Diese Version zeigt er nämlich zusammen mit Brent Fires und ich liebe das, weil das die beiden so richtig verschmelzen in diesem Track zu so einem weichen, smoothen Übergang von Melodien. Also A$AP Rocky ist wirklich ein Chamäleon, sich anzupassen, auch immer wieder an Feature Guests, sich darauf einzulassen, sich immer wieder neu zu erfinden. Und deswegen sage ich auch so Punk Rocky, A$AP Rocky, aber eben auch, ja, Soft Rocky kann man sagen. Das ist er hier mit Stay Here for Life.

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0: 17:30.
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0: Das hat Jim für euch.
2: Spezialkräfte der Polizei haben in Hamburg einen 17-Jährigen festgenommen, weil er offenbar einen Sprengstoffanschlag vorbereitet haben soll. Laut der Generalstaatsanwaltschaft Hamburg soll er sich dafür als Ziele Einkaufszentren oder eine Polizeiwache ausgesucht haben. Die Motivation für seinen Anschlagsplan soll er sich beim Islamischen Staat geholt haben. Gesetzliche Krankenkassen müssen die Kosten für Abnehmspritzen bei Hormonstörungen oder bei Übergewicht nicht übernehmen. Das hat das Landessozialgericht Niedersachsen-Bremen entschieden. Die Richter haben die Klage einer 24-jährigen Frau abgewiesen. Sie hatte das Medikament verschrieben bekommen, die Kasse wollte dafür aber nicht zahlen. Die Richter haben der Krankenkasse jetzt Recht gegeben, weil das Präparat gesetzlich als Lifestyle-Medikament gelistet ist. Dua Lipa verklagt Samsung. Der Technikkonzern hat ein urheberrechtlich geschütztes Bild von ihr auf Verpackungen für Fernseher gedruckt. Dadurch entstehe der falsche Eindruck, dass sie das Produkt empfehle. Dua Lipa fordert 15 Millionen Dollar Schadensersatz. Samsung wollte sich zu dem Verfahren nicht äußern. Und wir gucken noch aufs Wetter. Heute Abend wird es ziemlich durchwachsen. Es gibt starke Bewölkung, gelegentlich Schauer und ab und zu ein bisschen Sonne. Kühl bei 8 bis 10 Grad.
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0: Wenn ich jetzt dein Kühlfach aufmache zu Hause, dein Gefrierschrank, was ist da drin?
2: Ist voll bis oben hin.
0: Ja, immer.
2: Viel Vorgekochtes, wenn mal wieder mein Schwager zu Gast war und ganz viel vietnamesisch gekocht hat.
0: Ah,
2: das ist immer sehr
0: geil.
2: Und sonst kann sein, dass noch eine Tiefkühlpizza drin ist, weiß ich gerade nicht. Auf jeden Fall immer Tiefkühlobst noch, ganz viel. Beeren
0: yeah.
2: und so.
0: Weil gefühlt ist es immer voll, aber man hat nie was zu essen drin. Also ja. man macht das auf und ist so, oh Mann, ey, das ist genau das gleiche wie mit dem Kleiderschrank.
2: Ich habe auch, also wir haben 3 Schubladen und 2 davon sind einfach reserviert für Sachen, die wir nie wieder anfassen.
0: Ja,
2: das ist so.
0: Schrecklich.
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0: In Philemon. Und es ist ja so geil, weil dieser Song ist ja nur darauf basierend entstanden, weil Mali ja diese Listening-Session vom Englischunterricht nachgemacht hat. Warst du gut damals in der Listening-Session? Gerade sind ja auch zentrale Abschlussprüfungen.
1: Ich fand nichts schlimmer als das, weil es auch immer davon abhing, in welchem Raum du die Prüfung geschrieben hast. Ob du ein gutes Gerät hattest oder einfach nur so ein Mini-Radio irgendwie, aus dem dann die Töne kamen und keiner konnte es verstehen, weil der Lehrer die Technik nicht im Griff hatte.
0: Das ist sowieso immer Fiebertraum gewesen. Vor allem, haben die dann nochmal genuschelt? Du hast den Anfang eh immer verpasst.
1: Und dann fährt so ein viel zu lauter Zug da vorbei, wo ich so denke, Leute, macht es doch nicht noch extra schwer, das ist doch nicht realistisch.
0: Aber Leute, zur Beruhigung, wenn ihr auch vielleicht gerade ein paar Prüfungen schon verkackt habt oder Angst habt vor den Prüfungen, die noch kommen, letztendlich, später werden die überhaupt keine Rolle mehr spielen. Die sind jetzt gerade so wichtig wie nie und danach sind sie so unwichtig.
1: Und falls ihr noch irgendwie eine Englischprüfung vor euch habt, könnt ihr jetzt ein bisschen trainieren, weil der Typ hier ist auch schwer zu verstehen. Jean-Paul. Listen and repeat.

0: Digga, das war ja wohl ein Montag, wie er im Buche steht, ey. Wenn mir jemand sagen würde, ja, das hier ist Montag, dann war das hier auf jeden Fall das perfekte Exemplar. Irgendwie habe ich so durchgehangen. Diese Sendung war auch irgendwie so low. Wir beide waren so...
1: Ach, ich finde, man kann es auch umdeuten und sagen, es war ein entspannter Montag.
0: Ja, oder das. So, Leute, lasst euch nicht ärgern. Ich hoffe, euer Montag war nicht so wie unser. Vielleicht auch geil entspannt, wer weiß. Morgen ist auf jeden Fall Dienstag. Mal gucken, wofür steht denn exemplarisch der Dienstag in deiner Welt?
1: Also da bin ich dann immer schon so wach. Das ist dann irgendwie so, da beginnt die Woche so richtig.
0: Okay, dann schauen wir mal, ob sie
1: Dienstag
0: morgen beginnt.
1: Der Dienstag ist Anpacktag.
0: Okay, morgen packen wir alles an, okay?
1: Heute lassen wir es legen. Ciao.

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3: 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Was geht, Leute? Mein Name ist Simon und ihr hört Deutschrap Ideal, die Radioshow bei UFM, Enjoy und Bremen Next. Hier bekommt ihr exklusive Interviews, spannende Stories und natürlich die besten Tracks, gemixt von keinem geringeren als DJ Kitsune. Er hat das Beste aus UK, US und Deutschrap für euch am Start und wir starten direkt mit dem ersten Song, DJ Kitsune. Let's go!

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1: Welcome back bei Deutsche BDA. Mein Name ist Simon und ich hatte die Ehre, mit dem legendären Kide Ramadan und mit Vaisel die Premiere der zweiten Staffel der ARD-Serie Testo bei einem Livestream in Berlin zu feiern. Und ich sag euch, in Staffel 2 kracht's gewaltig. Diamantenraub, Falschgeld, ein Fabergé-Ei und mittendrin Yakuza, Interpol und eine Falle in der Karaoke-Hölle. Checkt die Serie in der ARD-Mediathek mit Kida, Vaisel, Frederik Lau und dieses Mal auch mit Moritz Bleibtreu. Und wir bleiben auf jeden Fall einer Sache treu, nämlich nicer Mucke. Und die kommt jetzt wieder von DJ Kizu.
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0: Welcome back bei Deutschrap Ideal. Mein Name ist Simon. Ihr hört uns zwar gerade im Radio, aber es gibt uns auch bei YouTube. Dort findet ihr alle Interviews mit den größten Stars der Szene, unser History-Format Rap Stories, bei dem unser geschätzter Kollege, der Mann mit der Maske, Mr. Rap, die letzten Jahrzehnte Deutschrap auseinandernimmt. Und ihr findet dort auch die Urban Culture Highlight-Dokus der ARD. Deutschrap Ideal. Wer uns nicht findet, hat nie gesucht. Und wir machen jetzt weiter mit der DJ-Legende DJ Kizune. Let's go.
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1: Wir sind wieder zurück bei Deutschrap Ideal und viele von euch kennen doch bestimmt diesen Sound. Jumper, make it jump. Wenn man das hört, ist klar, da kommt gleich eine krasse Produktion aus den Boxen. In der Doku Jumper vom Beatmaker zum Chartbreaker bekommt ihr einen einmaligen Einblick in die Arbeit von Leonard Östmann aka Jumper. Er hat es vom Hobby zum Millionenbusiness geschafft und produziert heute für die größten Acts der Szene, teilweise auch international. Und die Doku findet ihr natürlich in der ARD Mediathek mit Interviews von Bowser, Badmouth J, Takt 32 und vielen mehr. Und apropos Mucke, wir machen jetzt mit nicer Mucke weiter, gemixt von DJ Kizun. 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
3: Wunderschönen guten Abend. Mein Name ist Simon. Ich habe das große Privileg, mit sehr vielen Leuten zu sprechen und Dinge zu erleben, die ich früher nur aus Playlisten oder aus Videos kannte. Und wenn ihr Bock habt, mir ein bisschen mehr über die Schulter zu schauen, dann checkt uns doch mal gerne bei Instagram ab. Dort bekommt ihr nicht nur die aktuellsten News aus der Szene, sondern auch jede Menge Behind-the-Scenes-Content. Ich kann euch auch unser Broadcast-Channel ans Herz legen. Hier erfahrt ihr auch als erstes, wer bei uns als nächstes im Interview ist oder was wir in der Redaktion so treiben. Und jetzt erfahrt ihr, welchen Song DJ Kizuna als nächstes für euch im Mix hat. Viel Spaß.
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5: Ja, seid ihr bereit? 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
2: 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Welcome back. Wir nähern uns dem Ende hier bei Deutsche über die Jahr. Schön, dass ihr dabei wart. Checkt auf jeden Fall uns bei YouTube aus, bei Instagram, TikTok, auf allen Podcast-Plattformen eurer Wahl, in der ARD-Mediathek und so weiter und so fort. Ihr wisst ja, wer uns nicht findet, hat nie gesucht. Wir hören uns spätestens nächste Woche wieder hier im Radio. Macht's gut, bleibt gesund. Ich entlasse euch jetzt in die Nacht mit dem letzten Mix von DJ Kitsune. Mein Name ist Zeit.
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